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1: 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Sonne mal vereinzelt per Wolken. Das Dröschen in Richtung Ofen gehen die Wolken mit kompakt 23 bis 28 Grad Creme. Von Mur bis Mittwoch inklü geht es mit viel Sonne für rund 27 Grad Creme. 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
1: 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Sonne mal vereinzelt per Wolke und das Drischen in Richtung Abend. Gehen die Wolke mit kompakt 23 bis 28 Grad Creme Haut. 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
1: 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Sonne mal vereinzelt per Wolken, das Dröschen in Richtung Ofen, gehen die Wolken dann aber ein bisschen mehr kompakt. Die Zähne aus der Belgier fort durch das Land. 23 bis 28 Grad Krämer. 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
0: Damit ist viel Sonne mit ein paar harmlose Wolken und Temperaturen. Es geht ein spät sommerlich warm, haut 23 bis 28 Grad. An der Nacht dann bleibt es klar bei minimalen 11 Grad. Und morgen geht es auf 4 Uhr mit dem schönen Wetter. Und morgen geht es sogar noch ein bisschen mehr warm. Morgen geht es bis zu 29 Grad.
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2: Ja, der Sommer die feiert sein Comeback, der Mittelschnecker, viel Sonne mit ein paar harmlosen Wolken und Temperaturen. Die sind auch neinke spät sommerlich warm, 23 bis 28 Grad Haut. 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Und morgen da geht es 4 Uhr mit dem schönen Wetter. Morgen geht es sogar noch ein Gritz mehr warm, morgen sind 29 Grad dran.
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2: 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Und das denke gut warm, 23 bis 28 Grad Haut um Sonntag. 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
2: 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Also die Sonne, die schenkt mit sich über Biersch und Dall ein paar kleine Wolken und hängen zwar über dem Grand Duché, die steuern aber nicht weiter. 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
3: Den Tag von heute geht freundlich oben an, und das warm bis zu 27 Grad haben wir am Moment am Land. 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
2: Den Tag von heute geht freundlich und mit viel Sonne oben an. 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